0: Sie glauben, Bescheid zu wissen? Ich verrate Ihnen nun die wahre Geschichte. Mein Name ist Friedrich Ebenstein. Um Krankheiten zu heilen, bedarf es eines besonderen Wissens und vielleicht auch anderer Fähigkeiten, die nicht erlernbar sind, sondern ethischen Maximen folgen. Nun liegt es offenbar im Charakter des Menschen, dass das eine nicht unbedingt mit dem anderen Hand in Hand gehen muss. Deshalb wurde und wird Medizin auch als Machtmittel, Fortschrittsethik, ja selbst als Geheimwissenschaft angesehen. Schamanen, Geisterbeschwörer, Medizinmänner und Hexen beweisen diese Variante. Die unterschiedlichen Ansätze der Medizin aus verschiedenen Kulturen führten zu diversen Ausdeutungen, zu ganzheitlichen, homöopathischen, ayurvedischen und so weiter und so weiter. Auch zu den mechanistisch-technologischen der heutigen abendländischen Medizin. Dass sich schon zur Zeit der beginnenden Christianisierung im europäischen Raum verschiedene Medizinformen begegneten, ist bekannt. Von ihren Kreuzzügen brachten die christlichen Ritter das System der Krankenpflege der Araber mit, deren Medizinkenntnisse weitgehend mit den ihren übereinstimmten. Ein griechischer Arzt, der zwischen 460 und 370 vor Christus gelebt hatte, wird als Gründer dieser Heilkunst angesehen. Er hat einen Kodex medizinischer und ethischer Grundsätze aufgestellt, der bis heute als Maßstab gilt. Vor wenigen Jahren hat die deutsche Ärztin und Assyrologin Martha Hausperger etwas herausgefunden, das nicht nur die Fachwelt verblüffte. Sie stieß 1973 bei Ausgrabungen im Irak auf hunderte von Tontafeln mit Keilschriften aus dem alten Mesopotamien, bei denen es sich um medizinische Aufzeichnungen handelte, die sie übersetzte und interpretierte. Dabei stellte sich heraus, dass die Ärzte im Zweistromland ein medizinisches Richtliniensystem benutzten, das dem unsrigen sehr ähnlich ist, aber Jahrhunderte früher entstanden sein muss als das griechische. Beim genaueren Hinsehen fand sie erstaunliche Übereinstimmungen bis hin zum exakten Wortlaut in den Schriften des als Gründer der abendländischen Medizin angesehenen griechischen Arztes. Dadurch stellte sich heraus, dass der Mann, auf dessen Namen die Mediziner noch heute den Eid ihrer ethischen Verpflichtung ablegen, der berühmte griechische Arzt Hippokrates, seine Medizinlehre gar nicht selber erdacht, sondern bei den Assyrern abgeschrieben hat. Und nun kennen Sie die wahre Geschichte.
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1: Guten Morgen. Hoffe, Sie haben gut geschlafen. Kurz nach fünf. Heute starten Sie mit einer Liebeserklärung in den Tag. Keine Sorge, nicht von mir, sondern von Oskar Böhme. Sein Liebeslied für Trompete und Kammerorchester bringt direkt Romantik in diesen Mittwoch. Anschließend verbreitet Mozart Optimismus und Zuversicht mit dem Menuetto aus seiner ersten Lontronsche Nachtmusik.
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Das ist er Nummer 3 aus Johann Friedrich Faschs Ouvertüren-Suite in B-Dur. Schönen Mittwochmorgen. Heute am 13. Mai feiert Senta Berger ihren 85. Geburtstag. Geboren ist sie in Wien. Später hat sie es dann nach Hollywood gezogen. Sie hat unter anderem mit John Wayne, Frank Sinatra und Kirk Douglas gespielt. Und bei uns, unvergessen natürlich in Kir Royal, im Thriller Unter Verdacht und natürlich auch im Kino von Stonk bis Willkommen bei den Hartmanns. Zuletzt haben wir sie erst im Januar in Ach, diese Lücke, diese entsetzliche Lücke gesehen. Von ihrem Sturz mit dem Oberschenkelhalsbruch Anfang des Jahres hat sie sich zum Glück mittlerweile erholt und kann heute hoffentlich ganz unbeschwert feiern. Wir sagen alles, alles Gute zum Ehrentag und hoffen, vielleicht sehen wir sie bald wieder auf der Leinwand. Und auf der Leinwand bleiben wir jetzt auch musikalisch mit John Barry und seinem Thema aus Der mit dem Wolf tanzt.

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1: Schöne Mittwochmorgen. Fühlt sich ein kleines bisschen nach Freitag an, denn morgen ist der Christi Himmelfahrt und damit Feiertag in Deutschland, Österreich und der Schweiz. Für eine festliche Atmosphäre sorgt jetzt schon Luigi Boccherini mit dem zweiten Satz aus seinem Konzert für Cello Nummer 8 in D-Dur. Und danach spielt uns Ausnahmepianistin Claire Huangsi die zarte Klaviersonate in D-Moll von Domenico Scarlatti.
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Robert Schumann. Das war der zweite Satz aus seiner Frühlingssinfonie hier bei Klassik Radio. Schönen guten Morgen. Ja, am Sonntag war Muttertag und morgen an Christi Himmelfahrt ist zumindest in Deutschland Vatertag. Nicht vergessen, gibt ja teils auch sehr ausgefallene Geschenke für die Väter, zum Beispiel Mini-Kettensägen oder auch extra Flaschentaschen. Damit kann das Bier dann auf den typischen Vatertagsausflug ganz praktisch transportiert werden, auch wenn kein Bollerwagen da ist. Passend zum Thema, jetzt der Komponist, der von vielen Kollegen Papa genannt worden ist, Joseph Haydn. Das ist der zweite Satz aus seinem Trompetenkonzert in Es-Dur.

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3: Im Studio Dirk Justes, guten Morgen. Spitzen von Union und SPD beraten über Fahrplan für kommende Reformen. EU-Kommission will lange Zugreisen einfacher machen. Die Spitzen von Union und SPD haben im Kanzleramt an einem gemeinsamen Fahrplan für kommende Reformen gefeilt. Im Koalitionsausschuss ging es am Abend darum, was nach dem Stopp der Entlastungsprämie durch den Bundesrat passiert. Neben der geplanten Einkommenssteuerreform waren auch Neuregelungen in Pflegerente und Co. Thema. Große Beschlüsse gab es nicht. Das hatte SPD-Finanzminister Klingbeil vorab bereits angekündigt. Er sprach von einer Arbeitssitzung. Das Europaparlament berät heute über neue Regeln beim Kauf von Zugtickets. Bislang sind Zugreisen durch mehrere Länder oft kompliziert, weil man Fahrkarten von unterschiedlichen Anbietern braucht. Die EU-Kommission will die Betreiber dazu verpflichten, künftig auch Tickets aus anderen Ländern zu verkaufen. Beim ersten ESC-Halbfinale haben sich 10 Länder ein Ticket fürs große Finale am Samstag gesichert. Neben Ländern wie Schweden, Israel und Griechenland ist auch Favorit Finnland weiter. Deutschland ist als eins der sogenannten Big Five-Länder automatisch im Finale.
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4: Kurz nach 6 und bereits hell, da fällt das Aufstehen doch direkt ein bisschen leichter. Und noch leichter geht es natürlich mit Ihren Lieblingstiteln. Gleich der Nummer 62 aus der Klassikradio Hall of Fame, der imposanten Ouvertüre aus Mozarts Zauberflöte. Und jetzt mit der Nummer 72, das ist Frédéric Chopins romantisches Nocturne Nummer 2.
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0: Schafe können sicher weiden von Johann Sebastian Bach hier bei Klassikradio. Schönen guten Morgen. Freue mich, dass Sie mit uns in den Tag starten. Gleich erwartet Sie eine ganze Reihe an Top-Titeln. Das venezianische Gondellied von Felix Mendelssohn Bartholdy, das Palladio von Carl Jenkins und das Pas de Quatre aus Tschaikowskis Ballett Dornröschen. All das und natürlich noch viel mehr schöne Musik in einer Minute für Sie direkt nach den Gedanken zum Tag.
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2: Guten Morgen, ich bin Benjamin Elsner von den evangelischen Kirchen. Warum hat Gott das zugelassen? In Kirchen gehört das Kreuz ja zur Grundausstattung. Oft hängt an ihm sogar noch eine Jesus-Skulptur, also der Typ, den Christen als Gottes Sohn bezeichnen. Grausam wurde er gefoltert, ans Kreuz genagelt und ist gestorben. Nur warum? Und warum erinnern sich Christen mit unzähligen Skulpturen ausgerechnet an dieses grausame Ende von Jesus? Für mich steckt die Antwort in den leeren Kreuzen. Denn mit dem Tod war Jesus' Geschichte ja noch nicht zu Ende. Durch Jesus' Verrat und Tod zeigte uns Gott, dass nicht mal dieser Verrat uns von seiner Liebe trennen kann. Und Jesus, der blieb ja nicht tot. Er erwachte wieder von den Toten und zeigte so, dass der Tod eben nicht das Ende und dass Gott stärker als der Tod ist. Das leere Kreuz erinnert mich daran, dass wenn ich das glaube, ich nicht mal den Tod oder das Folterinstrument Kreuz fürchten muss.
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4: Schönen Mittwochmorgen. Heute vor genau 220 Jahren ist erstmals ein Getränk in einer Zeitung erwähnt worden, das bis heute für Furore sorgt. Damals hat man es allerdings morgens getrunken. Das könnte man sich heute nicht mehr vorstellen. Worum es geht, das erfahren Sie nach 2 Titeln. Der erste kommt jetzt von Antonin Dvořák. Seine Humoreske in Gestur bringt sofort gute Laune.
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Cadence des Sauvages von Jean-Philippe Rameau hier bei Klassik Radio. Schönen guten Morgen. Heute am Weltcocktailtag. Vor 220 Jahren ist das Wort Cocktail erstmals in einer Zeitung erschienen. Wie wär's denn direkt mit einem zum Frühstück? Heute natürlich undenkbar. Aber die ersten Cocktails sind tatsächlich auch als eine Art Medizin am Morgen getrunken worden, um den Kreislauf in Schwung zu bringen. Woher der Name kommt, das ist nicht ganz klar. Oft erzählt wird die Geschichte von einer Hahnenschwanzfeder im Glas, Cocktail eben. Schöner finde ich aber die Anekdote eines französischen Apothekers, der seine Absinthmischung in Eierbechern serviert haben soll. Sogenannten Coquetiers. Daraus wurde, so heißt es zumindest, Cocktails. Vielleicht gönnen Sie sich ja heute Abend einen mit oder ohne Alkohol. Hier gibt's jetzt musikalischen Genuss von Antonio Salieri. Der zweite Satz ist das aus seiner Namenstagssinfonie.

Geigen-Superstar David Garrett war das mit der Vokalise für Geige und Orchester von Sergei Rachmaninow. Schönen Mittwochmorgen. 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Und mit wunderschöner Filmmusik begleiten wir Sie schon jetzt. Das ist Lummerland von Ralf Wengenmeier aus Jim Knopf und Lukas, der Lokomotivführer.

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4: Im Studio Dirk Justes, guten Morgen. Spitzentreffen von Schwarz-Rot endet ohne konkrete Beschlüsse. Tankrabatt kommt inzwischen größtenteils an. Wegweisende Beschlüsse, wie erwartet, Fehlanzeige. Im Kanzleramt haben die Spitzen von Schwarz-Rot über einen gemeinsamen Fahrplan für angeschobene Reformen gesprochen. Thema war zum Beispiel die geplante Einkommenssteuerreform. SPD-Finanzminister Klingbeil will die Steuern für Spitzenverdiener und reiche Erben anheben. Unionsfraktionschef Spahn hatte zuletzt vorgeschlagen, alle Subventionen und Steuervergünstigungen pauschal um 5% zu kürzen. Inzwischen wird der Tankrabatt von fast 17 Cent weitgehend an die Verbraucher weitergegeben. Das zeigt eine Untersuchung der Monopolkommission, die die Bundesregierung berät. Auch der ADAC meldet sinkende Preise. Diesel kostet im Schnitt wieder weniger als 2 Euro pro Liter. Deutschlands Autobauer streichen bis 2035 vermutlich um die 225.000 Stellen. 35.000 mehr als bisher angenommen. Das sagte der Verband der Automobilindustrie dem Redaktionsnetzwerk Deutschland. Vor allem Zulieferbetriebe seien davon betroffen. Hauptgrund die Entwicklung vom Verbrenner zum Elektromotor.
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5: Kurz nach 7, guten Morgen. Vielleicht werden Sie gerade mit dem Radiowecker wach. Perfektes Timing, denn jetzt gibt's genau den richtigen Musikmix zum Aufstehen für Sie. Erstmal habe ich den Liebestraum Nummer 3 von Franz Liszt für Sie zum entspannten Ankommen im Morgen. Und als Impuls, um die Decke dann wegzustrampeln und aufzustehen, bringt William's Mothergirl mit dem fröhlichen und spritzigen Rondo aus seiner Ouvertüre in 8 Teilen.
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0: Starchy Christian Vogler war das mit der Arie Ach, ich habe sie verloren aus Orpheus und Euridike von Christoph Willibald Gluck. Schönen Mittwochmorgen. Ja, so unterschiedlich wir Menschen sind, so unterschiedlich ist auch unsere Morgenroutine. Und wir waren neugierig und wollten wissen, wie starten Sie denn normalerweise in den Tag?
1: Der Blick aufs Handy als allererstes, das ist ganz schlimm, eine ganz schlimme Angewohnheit.
2: Meistens frühstücke ich, aber wenn ich abends länger auf bin, dann lasse ich das auch mal ausfallen und mache dann so einen Sport zur Tram.
3: Sehr knapp aufstehen und dann ins Büro rennen.
4: Wir stehen in der Früh auf, wir haben ja 3 Hunde. Also mein Mann geht immer mit den Hunden als erstes spazieren und dann starten wir eigentlich ins Geschäft, beide. Wir müssen ja beide was arbeiten.
0: Ja, und wenn es bei Ihnen gerade eher hektisch zugeht, hier kommt ein perfekter Entschleuniger, der den Stress sofort rausnimmt. Die Gymnopädie Nummer 3 von Erik Satie.

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9: Guten Morgen, kurz nach 7:30. Während es in Österreich und der Schweiz heute ziemlich oft freundlich aussieht, kann es in Deutschland gerade in der oberen nördlichen Hälfte auch mal ein bisschen regnen. Falls Sie uns von dort aus hören, packen Sie sicherheitshalber mal den Schirm ein. Für musikalischen Sonnenschein sorgt jetzt Florence Price mit His Resignation and Faith aus Ethiopia's Shadow in America. Es folgt Star-Oboist Albrecht Mayer mit dem ersten Satz aus Johann Sebastian Bachs Cembalo-Konzert in A-Dur, arrangiert natürlich für Oboe.
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Der zweite Satz aus dem 5. Klavierkonzert von Ludwig van Beethoven hier bei Klassikradio an Ihrem Mittwochmorgen. Und jetzt wird's magisch. Wir tauchen ein in die Welt von Harry Potter. Kleiner Funfact vom Set. Dort soll es einmal ein echtes Läuseproblem gegeben haben. Weil so viele Kinder mitgespielt haben, haben sich die Läuse rasant verbreitet. Es soll sogar extra Krankenschwestern am Set gegeben haben. Nur um dieses Problem in den Griff zu bekommen. Die Hilfe würden sich sicher auch viele Eltern wünschen, wenn es mal wieder Läusealarm in der Kita oder im Kindergarten gibt. Wir schicken nun magische Musik für einen schwungvollen Start in den Tag. Das ist der Potter Waltz von Patrick Doyle aus Harry Potter und der Feuerkelch.

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5: Im Studio Dirk Justus, guten Morgen.
6: Union und SPD einigen sich im Koalitionsausschuss auf Reformfahrplan. Strafen für Einsatz von K.O.-Tropfen sollen härter werden. Ein Fahrplan für die anstehenden Reformen. Das ist bisher das Ergebnis des Spitzentreffens von Union und SPD am Abend. Von Beratungen in vertrauensvoller Atmosphäre ist die Rede und man sei sich einig, die geplanten Reformen umzusetzen. Details etwa dazu, wann welche Reform wie umgesetzt werden soll, wurden zunächst nicht bekannt. Auch zu weiteren Entlastungen von den hohen Spritpreisen gab es keine Beschlüsse. Wer bei einem Raub oder einer Vergewaltigung K.O.-Tropfen einsetzt, soll härter bestraft werden. Das sieht ein neuer Gesetzentwurf von Justizministerin Hubig vor, den das Kabinett heute beschließen will. Damit müssten Täter mit mindestens 5 Jahren Gefängnis rechnen, so Hubig in der Rheinischen Post. Baden-Württemberg bekommt heute einen neuen Ministerpräsidenten. Im Landtag in Stuttgart soll Grünen-Spitzenkandidat Cem Özdemir zum neuen Regierungschef gewählt werden. Er folgt auf seinen Parteikollegen Winfried Kretschmann, der aus Altersgründen nicht noch einmal zur Wahl angetreten war.
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7: Es ist kurz nach 8, die Büros füllen sich, die Computer fahren hoch, die ersten Mails werden gecheckt. Vielleicht geht es Ihnen auch so. Zwischen wichtigen Nachrichten, Newslettern und Werbung platzt das Postfach immer wieder fast aus allen Nähten. Was schätzen Sie? Wie viele Mails werden weltweit pro Tag verschickt? Die Auflösung gibt's in einer knappen Viertelstunde. Davor habe ich Peter Tschaikowski für Sie. Der zweite Satz aus seiner Sinfonie Pathétique sorgt für Gelassenheit, während Sie sich jetzt durch das Mailchaos kämpfen.
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Der zweite Satz aus der zweiten Sinfonie von Carl Friedrich Abel hier bei Klassikradio. Schönen guten Morgen. Ich muss sagen, ich lösche regelmäßig Mails und trotzdem ist mein Postfach genauso regelmäßig überfüllt. Spam-Nachrichten, Termineinladungen, Newsletter, da fliegt immer einiges rein. Und zwar rund um den Globus ist das so. Ich habe mal recherchiert, weltweit werden pro Tag rund 393 Milliarden E-Mails verschickt. Runtergerechnet sind das mehr als 4,5 Millionen Mails pro Sekunde. Also mehr Mails, als Berlin zum Beispiel Einwohner hat. Wahnsinn. Ich würde sagen, wir erholen uns jetzt mal von der Informationsflut mit dem eleganten ersten Satz aus der Suite en forme de Valse von Melanie Bonis.

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0: schönen Mittwochmorgen, kurz nach 8:30. Bergfeste der Woche. Für einen stressfreien Start in die zweite Halbzeit sorgt gleich der stimmungsvolle New Classic Autumn Leaves von Josef Kosma mit dem Starcellisten Gauthier Capuçon. Und jetzt der festliche zweite Satz aus Johann Christian Bachs Sinfonie Nummer 2 in B-Dur.
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Der dritte Satz aus dem Konzert für zwei Flöten in G-Dur von Domenico Cimarosa war das hier bei Klassikradio. Schönen Mittwochmorgen. Wir alle wissen, im Leben werden nicht alle Träume wahr und nicht jede Hoffnung erfüllt sich. Ist er irgendwie tröstlich, dass auch berühmte Komponisten wie Franz Schubert diese Erfahrung gemacht haben? Er zum Beispiel hat davon geträumt, ins Operngeschäft einzusteigen und damit so berühmt zu werden wie Karl Maria von Weber mit seinem Freischütz. Aber das ist ihm nicht gelungen. Insgesamt hat er rund 1000 Partiturseiten für Oper geschrieben, alle für die Tonne. Und so hat er es dann eben mit einer Schauspielmusik probiert, zu dem Stück Rosamunde. Das Problem, das Libretto war fürchterlich, der Flop vorprogrammiert. Doch die Musik dazu von Franz Schubert, die wird mit der Zeit unheimlich beliebt. Kein Wunder, hören Sie selbst. Das ist die Zwischenaktmusik Nummer 3 daraus.

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10: Im Studio Dirk Justus, guten Morgen. Union und SPD einigen sich im Koalitionsausschuss auf Reformfahrplan. Trump reist nach China. Wegweisende Beschlüsse, wie erwartet, Fehlanzeige. Beim Koalitionsausschuss im Kanzleramt haben sich die Spitzen von Union und SPD auf einen Fahrplan für die anstehenden Reformen geeinigt. Details wurden nicht bekannt. Auch zu weiteren Entlastungsmaßnahmen gab es wohl keine Entscheidungen. Vertreter von Union und SPD hatten bereits im Vorfeld die Erwartungen an das Treffen gedämpft. Es sei als Arbeitstreffen gedacht, hieß es etwa von Finanzminister Klingbeil. US-Präsident Trump reist heute nach China. Unter anderem stehen morgen Gespräche mit Staatschef Xi an. Es geht um den Iran-Krieg, Taiwan und neue Wirtschaftsdeals. Beobachter sagen, Trump geht angeschlagen in das Treffen wegen des festgefahrenen Iran-Kriegs und Problemen bei seiner Zollpolitik. Pyrotechnik, Laser und alles, was der Kostümfundus so hergibt. Im ersten Halbfinale des Eurovision Song Contests sind 10 Länder weitergekommen, darunter auch die Favoriten. Finnlands dramatisches Gesangs- und Geigenduo ist ebenso dabei wie Griechenlands Spaßnummer. Das zweite Halbfinale gibt's morgen.
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11: Einen schönen Mittwoch, kurz nach 9. Vielleicht sind Sie zwar gerade körperlich anwesend bei der Arbeit, funktionieren aber eher noch auf Autopilot. Dann habe ich genau das Richtige für Sie. Jetzt in unseren 5 nach 9, heute die 5 besten musikalischen Wachmacher. Wir starten mit einem ganz persönlichen Liebling von mir, dem ersten Satz aus der italienischen Sinfonie von Felix Mendelssohn Bartholdy. Ein echter Ausbruch guter Laune. Fröhlich, dynamisch und voller Energie.
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Der zweite Satz aus der ganz kleinen Nachtmusik von Wolfgang Amadeus Mozart hier bei Klassikradio. Schönen Mittwochmorgen. Wir sind mittendrin bei unseren besten 8:55. Heute mit den besten 5 Wachmachern. Und nach diesem zarten, eleganten Stück von Mozart wird es jetzt kraftvoll, schwungvoll und feierlich. Das ist der 5. Satz aus der Ouvertürensuite von Johann Friedrich Fasch.

Luftig leicht geht es in Ihren Mittwoch mit dem Walzer aus der Coppelia Suite von Leo Delib. Unsere Nummer 4, der 5 nach 9, heute mit den 5 besten Wachmachern. Fehlt also genau noch einer und der klingt geheimnisvoll, raffiniert und grazil, wie aus einer Traumwelt. Der magische Tanz der Zuckerfee aus der Nussknacker Suite von Peter Tschaikowski.

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10: Schönen guten Morgen, kurz nach 9:30. Viele sind mittendrin im Alltagstrubel. Ein Meeting jagt das nächste. Die Präsentation muss schnell fertig werden. Das Telefon klingelt, damit Sie bei all dem einen ruhigen Kopf bewahren. Jetzt 2 echte Anti-Stress-Titel für Sie. A Chloris von Renaldo Hahn, von Ihnen auf Platz 26 unserer Klassikradio Hall of Fame gewählt. Es folgt Wachet auf, ruft uns die Stimme von Johann Sebastian Bach. Echter Balsam für die Seele.
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Der zweite Satz aus der zweiten Sinfonie von Joseph Haydn war das hier bei Klassikradio. Es ist noch ein bisschen hin, aber wir fiebern jetzt schon unserer großen Tournee Klassikradio Live in Konzert im Herbst entgegen. 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Und einen wunderschönen Filmmusikmoment gibt's auch jetzt für Sie. Das ist das Liebesthema aus Der Pate von Nino Rota.

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8: Im Studio Dirk Jostes, guten Tag.
9: Union und SPD einigen sich im Koalitionsausschuss auf Reformfahrplan. Trump reist nach China. Ein Fahrplan für die anstehenden Reformen. Das ist bisher das Ergebnis des Spitzentreffens von Union und SPD am Abend. Von Beratungen in vertrauensvoller Atmosphäre ist die Rede und man sei sich einig, die geplanten Reformen umzusetzen. Details etwa dazu, wann welche Reform wie umgesetzt werden soll, wurden zunächst nicht bekannt. Auch zu weiteren Entlastungen von den hohen Spritpreisen gab es keine Beschlüsse. Zum ersten Mal seit fast 10 Jahren reist heute wieder ein US-Präsident nach China. Donald Trump trifft unter anderem auf Chinas Staatschef Xi Jinping. Im Mittelpunkt der Gespräche stehen der Iran-Krieg, der Streit um Taiwan und neue Wirtschaftsdeals zwischen den beiden Supermächten. Wer bei einem Raub oder einer Vergewaltigung K.O.-Tropfen einsetzt, soll härter bestraft werden. Das sieht ein neuer Gesetzentwurf von Justizministerin Hubig vor, den das Kabinett heute beschließen will. Damit müssten Täter mit mindestens 5 Jahren Gefängnis rechnen, so Hubig in der Rheinischen Post.
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10: Einen wunderschönen Mittwoch wünsche ich Ihnen. Kurz nach 10, Hand aufs Herz. Sind Sie noch mit voller Konzentration bei der Arbeit oder sind die Gedanken schon ab und an woanders hingewandert? Ist ja ganz normal und laut Experten sogar nützlich, also wenn es im Rahmen bleibt. Warum das so ist, darüber sprechen wir in einer knappen Viertelstunde. Davor wird es noch leidenschaftlich mit dem dritten Satz aus der Sinfonie Nummer 8 von Antonin Dvorak. Es folgt Erik Satie mit seiner gelassenen Gymnopädie Nummer 1.
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Der zweite Satz aus dem Bratschenkonzert in D-Dur von Karl Stamitz. Sehr poetisch. Da kann man schon mal ein bisschen ins Tagträumen kommen. Das Gute, Tagträume sind nicht nur entspannend, sie können sogar richtig nützlich sein. Das haben jetzt Wissenschaftler des Max-Planck-Instituts herausgefunden. Tagträume sind nämlich wie so eine Art Kurzurlaub fürs Gehirn. Wir können danach die Konzentration und Leistungsfähigkeit steigern. Nach dem Tagträumen arbeitet man also in der Regel effizienter weiter. Vor allem, wenn man dabei von fröhlicher Musik begleitet wird, wie dem Shepherd's Dance aus der Schauspielmusik zu Henry VIII. Von Edward German.

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6: Kurz nach 11:30 freue mich, dass Sie diesen Mittwochvormittag mit uns verbringen. Was fällt Ihnen bei dem Begriff Oper ein? Ich denke mal eher nicht Mundart und Blechmusik. Umso überraschender ist deshalb ein ganz besonderes Format, das diese Dinge miteinander vereint. Mehr dazu erzähle ich in einer knappen Viertelstunde. Davor gibt es noch den festlichen ersten Satz aus der Sinfonie Die Vier Weltalter von Karl Ditters von Dittersdorf für Sie, gefolgt von einem inspirierenden New Classic-Titel von Alberto Ciorioli und Geoff Lawson, Rising Above.
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0: Der dritte Satz aus dem Klarinettenkonzert in A-Dur von Wolfgang Amadeus Mozart hier bei Klassikradio. Schönen Mittwochmorgen. Ja, wenn die Zauberflöte am Watzmann spielt, Don Giovanni zum Bauern Boa Seppel wird und Carmen zum Fashion Model, dann sind sie definitiv in einer der Opern auf Bayerisch. Das gleichnamige Ensemble präsentiert seit über 40 Jahren einen Mix aus Musik und bayerischer Mundart. Nur werden die berühmten Opern nach Bayern versetzt und ganz liebevoll auf die Schippe genommen. Immer auch mit einem gehörigen Schuss Selbstironie.
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0: Und wenn Sie jetzt absolut nichts verstanden haben, gar kein Problem. Wir wechseln jetzt wieder zum Opernoriginal und der Sprache der Musik. Das ist der dritte Satz aus der Carmen Suite Nummer 1 von Georges Bizet.

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5: Kurz nach 11 an diesem Mittwochvormittag, wenn Sie gerade von einer Gassi-Runde mit dem Hund zurückkommen, vielleicht haben Sie dabei auch ein paar Schwalben gesehen. Ich muss sagen, mich fasziniert das immer, wie sie sich mit lautem Gezwitscher hoch in die Luft schrauben, dann unvermittelt wie Kamikaze-Flieger runterstürzen und dann kurz vor dem Boden fangen sie sich wieder und fliegen auf. Und den ersten Teil dieser Performance hat Ray Vaughan Williams ganz wundervoll in Musik gepackt. Aber hören Sie selbst, das ist The Lark Ascending, die aufsteigende Lerche.
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besonderen Interpretation für Cello, gespielt von Klassikstar Hauser. Er meint, meine Leidenschaft ist es, der Welt die Vielseitigkeit des Cellos zu zeigen. Und bei unserem nächsten Komponisten Alexander Glasunow könnte man sagen, seine Leidenschaft war es, der Welt die Vielseitigkeit der Musik zu zeigen. Er ist nämlich ein echter Allrounder gewesen, hat einfach alles komponiert. Von Balletten über Kammermusik und Orchesterwerken bis hin zu Sinfonien. Wir hören jetzt seine Sinfonie Nummer 4. Das ist der gefühlvolle dritte Satz daraus.

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13: Kurz nach 12:30, wir nähern uns der Mittagspause. Falls Ihr Magen schon knurrt, wir lenken Sie ab mit wunderbarer Musik. Jetzt der Arabesque Nummer 1 von Claude Debussy klingt für mich immer wie ein warmer Sommermorgen. Und danach gibt's musikalische Energie von Johann Friedrich Fasch, das Menuett aus seiner Ouvertüren-Suite in D-Dur.
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0: Die Arie aus dem Klarinettenkonzert Nummer 11 von Karl Stamitz war das hier bei Klassikradio. Schönen Mittwochvormittag. 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
0: 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Und passend zum Thema jetzt Maid Marian at the Waterfall aus Robin Hood, König der Diebe von Michael Kamen.

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9: Kurz nach 12 Mittagszeit. Vielleicht machen Sie gerade Pause, gemeinsam mit den Kollegen in der Büroküche oder im Pausenraum. Da ist es ja nicht immer so unglaublich gemütlich. Doch wir ändern das. Mit der richtigen Musik bekommt auch der praktischste Raum eine schöne Atmosphäre. Hab gleich Ihre Nummer 22 aus der Klassikradio Hall of Fame für Sie. Solvegs Lied aus Edvard Griegs Beginn-Suite. Und jetzt den festlichen dritten Satz aus der Sinfonie Lobgesang von Felix Mendelssohn Bartholdy.
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Der zweite Satz aus dem Englisch-Horn-Konzert in C-Dur von Josef Fiala war das hier bei Klassikradio. Schönen Mittwochnachmittag. Heute am Weltcocktailtag. Vor genau 220 Jahren ist das Wort Cocktail erstmals in einer Zeitung erschienen. Damals hat man die Cocktails noch bevorzugt zum Frühstück getrunken, als eine Art Medizin, um den Kreislauf in Schwung zu bringen. Woher der Name kommt, ist nicht ganz klar. Oft erzählt wird natürlich die Geschichte von einer Hahnenschwanzfeder im Glas, Cocktail eben. Schöner finde ich aber die Anekdote eines französischen Apothekers, der seine Absinthmischung in Eierbechern serviert haben soll, sogenannten Coquetiers. Und daraus wurde, so heißt es, Cocktail. Vielleicht gönnen Sie sich ja heute Abend einen, mit oder ohne Alkohol. Oder jetzt ein Smoothie, ist ja auch eine Art Gemüse- und Obstcocktail. Hier gibt's jetzt musikalischen Genuss von Antonín Dvořák. Das ist der erste Satz aus seiner Streicherserenade in E-Dur.

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10: Kurz nach 12:30 an diesem Mittwoch und an dieser Stelle einmal vielen lieben Dank. Wir bekommen so viele nette E-Mails von Ihnen. Und ganz oft schwärmen Sie von der Oper und den wunderbaren Melodien. Und ich muss sagen, ich bin auch sehr beeindruckt, was Sie alles über Oper wissen. Aber haben Sie sich eigentlich schon mal gefragt, wie Oper schmeckt? Wie ich jetzt auf diese verrückte Idee komme und was genau dahinter steckt. Darum geht es in einer knappen Viertelstunde. Davor habe ich noch den zweiten Satz aus Carlos Bergers Sinfonie Nummer 12 in Esto für Sie, gefolgt von dem wunderschönen New Classic Titel Spirit Garden von Daniel Fischer.
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0: Der vierte Satz aus der 41. Sinfonie von Wolfgang Amadeus Mozart war das hier bei Klassikradio. Schönen Mittwoch wünsche ich Ihnen. In der letzten halben Stunde haben wir schon darüber geredet, dass heute Weltcocktailtag ist. Und dazu passt eine besondere Aktion einer Berliner Bar. Sie sorgt dafür, dass man Oper jetzt auch schmecken kann. Dank speziell kreierter Drinks, angepasst an den Spielplan der Oper unter den Linden. Aber wie verwandelt man eine Oper in einen Drink? Gastgeber Timocin Stefan hat es uns erklärt.
1: Wie in jeder Oper, die ihren eigenen dramaturgischen Stil hat und ihre eigenen Emotionen, die sie aufgreift, da haben wir das auch versucht, in jeden Operncocktails individuell mit diesen Emotionen und vielleicht auch an Farben darzustellen. All das findet sich sowohl wie in der Musik als auch im Glas wieder. Das war uns ganz wichtig und wir sind ganz zufrieden mit dem Ergebnis.
0: Ja, und so kann man die Oper erst hören und sehen und anschließend schmecken. Gibt's übrigens auch alkoholfrei. Was zum Beispiel in Aida oder der Zauberflöte steckt und wie es schmeckt, das und mehr lesen Sie online bei Klassikradio oder Sie schauen bei uns auf Instagram vorbei. Da haben wir unseren eigenen Operncocktail gemixt. Hier geht's jetzt weiter mit dem dritten Satz aus der Alte Weisen und Tänze Suite Nummer 1 von Ottorino Respighi.

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8: Kurz nach 1, schönen Nachmittag und auch viele Grüße an alle, die auf der Arbeit sind. Besonders an alle, die gleich wieder ins nächste Meeting müssen. Und jetzt schon wissen, es wird wieder eine von diesen ewig langen Besprechungen, die einfach nicht aufhören. Man könnte fast einschlafen dabei. In einem Land ist genau das tatsächlich völlig normal, sogar mitten im Meeting. Wo das ist und warum, das hören Sie gleich nach dem Largo aus der Streichersuite in D-Moll von Arcangelo Corelli, dem zweiten Satz aus der Sinfonie von Leopold Koscheluch. Und den Anfang macht jetzt Johann Halvorsen mit dem Chant de la Veslemoy.
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Die streiche es wie den D-Moll von Arcangelo Corelli, war das hier bei Klassikradio. Ja, bei vielen ist die Mittagspause schon wieder vorbei und dann kommt das berühmte Mittagstief. Die Augen werden schwer, wie schön wäre dann ein kleines Nickerchen. Und in Japan, da ist das gar nicht so ungewöhnlich. Sogar in langen Meetings darf man dort schon mal einschlafen, vor allem wenn es eher ein Vortrag ist und es keine Diskussionen darüber gibt. Da gilt oft, Hauptsache man ist da. Inemuri, Anwesenheitsschlaf, nennen die Japaner das. Aber Schlafen bei der Arbeit muss man sich dort auch ein bisschen verdienen. Also

0: Wer tagsüber einnickt, der sollte vorher schon gezeigt haben, dass er ordentlich arbeitet. Sonst kommt das doch nicht ganz so gut an.
1: Ist genauso wie bei uns. Also bitte nicht einschlafen, lieber kurz entspannen und dann weitermachen. Jetzt mit wunderschöner Filmmusik aus Pearl Harbor. Hier ist Tennessee von Hans Zimmer.

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8: Schönen Mittwochnachmittag. Heute am 13. Mai. Vor genau 193 Jahren ist die italienische Sinfonie von Felix Mendelssohn Bartholdy uraufgeführt worden, aber nicht in Italien, sondern in London. Ist ein riesengroßer Erfolg gewesen und ist es bis heute. Kein Wunder, sie ist ja nicht nur wunderschön, sondern auch sehr abwechslungsreich. Das ist der wunderbare zweite Satz daraus.
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Die Romanze für Violine und Orchester Nummer 2 von Ludwig van Beethoven war das hier bei Klassikradio. Schönen Mittwoch. Heute am 13. Mai feiert Senta Berger ihren 85. Geburtstag. Geboren ist sie in Wien, später hat sie es nach Hollywood gezogen. Sie hat unter anderem mit John Wayne, Frank Sinatra und Kirk Douglas gedreht. Und bei uns unvergessen natürlich in Kir Royal, im Thriller Unter Verdacht und im Kino von Stonk bis Willkommen bei den Hartmanns. Zuletzt haben wir sie erst im Januar in Ach, diese Lücke, diese entsetzliche Lücke gesehen. Senta Berger ist übrigens ein großer Klassikfan. Sie hat einmal erzählt, sie sei quasi unter dem Klavier aufgewachsen. Und passend zu dieser Anekdote gratulieren wir ihr jetzt ganz herzlich zu ihrem Ehrentag mit dem Klavierkonzert in A-Moll von Edvard Grieg. Das ist der zweite Satz daraus.

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10: Ja, einen schönen Nachmittag wünsche ich Ihnen, so die Restarbeiten laufen. Also vielleicht auch bei Ihnen heute im Homeoffice oder im ganz normalen Alltag zwischen Arbeit und vielleicht Kinderbetreuung. Aber auch beim größten und renommiertesten Musikfestival Europas, da wird heute nochmal alles auf Vordermann gebracht. Und zwar in Dresden, da sprechen wir gleich noch drüber in gut 12 Minuten. Und jetzt einen wunderschönen Nachmittag mit fantastischen Klängen von Samuel Barber.
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So klingt sie, die Taube aus der Vögelsuite von Otto Reno Respighi, hier bei Klassikradio am Mittwochnachmittag, an diesem 13. Mai. Der Tag, an dem die Handschuhe wieder mal aus dem Schrank raus durften, also bei mir heute Morgen zumindest. Aber ich habe mir dann heute Mittag trotzdem ein Eis gekauft. Ja, ich habe so ein bisschen dem heutigen eisheiligen Tag getrotzt und mir einfach so ein schönes Frühlingsgefühl gemacht. Gut, danach war es mir kalt und ich habe mir wieder einen heißen Tee gemacht. Aber so für diese 15 Minuten Eis genießen hat es allemal gut getan. Und dieses Gefühl gebe ich Ihnen jetzt weiter mit wundervoller Klassik, das Concerto da Camera in Es-Dur von Josef Wölfel.

Bernsteins Divertimento für Orchester war das, der zweite Satz daraus, hier bei Klassikradio. Mittwochnachmittag und das Motto Leichtigkeit des Seins verspricht inmitten globaler Konflikte eine inspirierende Auszeit. Morgen geht's los, bis zum 14. Juni können sich Klassik- und Kulturfans wieder auf außergewöhnliche Veranstaltungen und ein innovatives Musikprogramm freuen, und zwar in Dresden mit internationalen Stars bei den Dresdner Musikfestspielen. Gehören jetzt schon seit Jahren zu den größten und renommiertesten Musikfestivals Europa. Und auch in diesem Jahr sind wieder internationale Stars dabei, unter anderem Sarah Willis, Hilary Hahn oder auch das London Philharmonic Orchestra. Und die große Eröffnung morgen im Kulturpalast wird von Comedian Olaf Schubert gemacht. Wir wünschen viel, viel Spaß bei der Leichtigkeit des Seins, und diesem wundervollen Motto schließe ich mich jetzt an. Wir hören auch die Dresdner, das Dresdner Kammerorchester mit der Ouvertüren-Suite in B-Dur von Fasch.

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9: Ganz genau, 14:30 haben wir es. Schönen Nachmittag wünsche ich Ihnen. Entspannte Klänge gibt es jetzt von einem Zahnarzt. Also das ist ja zumindest im Hauptberuf und im Nebenberuf Pianist und Musiker und Komponist. Die Rede ist von Justus Römenab. Die New Classics gibt es von ihm gleich. La Recherche, wundervolle Klänge. Also wenn ich mir vorstelle, dass mein Zahnarzt diese Musik dann spielt, wäre ich sofort tiefenentspannt, hätte keine Angst mehr vom Zahnarzt. Aber das ist ein anderes Thema. Schönen Nachmittag jetzt mit Luigi Boccherini. Wir hören das Menuett aus dem Streicherquintett in E-Dur.
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Raumklänge für den Nachmittag. Kommen von Justus Römenap. La Recherche war das, gespielt vom Deutschen Filmorchester Babelsberg. Ja, so klingen sie, die New Classics, hier bei uns bei Klassik Radio an diesem Mittwoch. Herrlich leicht, ohne Widerstand, ja, sich einfach mal so ein bisschen treiben zu lassen. Das sind genau das Richtige für lange Tage, an denen vielleicht auch viel zu erledigen ist. Wir packen mit an, mit Musik zum Wohlfühlen. Und da gehört Josef Haydn absolut dazu. Hier ist seine Sinfonie Nummer 79.

Pianist Martin Stadtfeld war das, hat das Klavierkonzert in A-Moll gespielt, daraus den zweiten Satz von Robert Schumann. Schönen Nachmittag an diesem Mittwoch hier bei Klassik Radio. Sie können sich ja, wissen Sie ja, jederzeit bei uns melden. Und gerade kam eine Nachricht rein, und zwar aus Nürnberg, von Petra und Thorsten Seeler. Sie schreiben, wir verbinden immer mit einem Musikstück ganz, ganz liebe Erinnerungen an die Mama. Zum einen ist das ja Bach oder auch Edvard Grieg und natürlich das große Ave Maria von Bach und Knorr. Schöne Grüße an dieser Stelle nach Nürnberg zurück. Und für Sie habe ich jetzt diesen wunderschönen Erinnerungsmoment an Ihre Mutter. Und ja, wenn Sie uns jederzeit schreiben möchten oder auch eine Sprachnachricht schicken, dazu alle Infos online bei Klassik Radio. Und den schönen Moment, den habe ich jetzt für Sie mit dabei.

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12: Ja, und schöne Nachrichten gibt's aus Sachsen-Anhalt, die natürlich mit der Klassik und mit Musik zu tun haben und die gerne bundesweit und länderübergreifend zum Nachahmen animieren dürfen. Um was es geht, das erzähle ich Ihnen in gut 10 Minuten. Dazu feinste Klänge gleich von Johann Baptist van Haal. Und hier ist der elegante Schwan aus dem Karneval der Tiere von Camille Saint-Saëns.
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Stefan Hals. Sinfonie in G-Moll war das hier bei Klassikradio an diesem Nachmittag. Ja, mit schönen Nachrichten geht's durch den Mittwochnachmittag. Die kommen aus Sachsen-Anhalt, denn die öffentlichen Musikschulen verzeichnen wieder steigende Schülerzahlen. Und ganz egal, ob Kind oder Jugendlicher oder auch Erwachsene, die sind da mit dabei, die sich anmelden und auch ein neues Instrument erlernen oder die Kenntnisse einfach auffrischen. Und zu den beliebtesten Instrumenten zählen nach Angaben des Verbands Klavier, Gitarre sowie Geige und Holzblasinstrumente, wie zum Beispiel auch die Blockflöte. Also das darf auch gerne nachgeahmt werden, bundesweit und länderübergreifend. Einen schönen Nachmittag wünschen wir Ihnen um 9 Minuten nach 3 jetzt mit Georg Friedrich Händels Berenice.

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ganz elegant tänzeln wir uns so durch diesen Nachmittag mit dem Tempo die Walz aus dem Schwanensee-Ballett und der Musik von Peter Tschaikowski. Hier ist Klassikradio. Schönen Mittwoch wünschen wir Ihnen und jetzt wird's träumerisch schön mit Edward Elgar und in Moonlight.

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5: Ganz genau 3:30 und gestern, ja, war großes Anfangs-Showlaufen in Cannes. Die Filmfestspiele sind eröffnet worden und da hat Erfolgsregisseur Peter Jackson gleich mal die goldene Ehrenpalme bekommen und von niemand Geringerem überreicht bekommen als von Frodo alias Elijah Wood. Natürlich kennen wir ihn aus dem Herr der Ringe. Passt perfekt in diese halbe Stunde, denn ich habe auch Filmmusik für Sie mit dabei aus dem Herr der Ringe und wir starten mit Felix Mendelssohn Bartholdys erster Sinfonie. Schönen Nachmittag.
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Schöne Grüße nach Brandenburg und Umgebung. Das war das brandenburgische Konzert Nummer 3 von Johann Sebastian Bach hier bei Klassikradio. Der Mittwochnachmittag, der sich ja heute irgendwie wie so ein kleiner Freitag anfühlt. Morgen vielerorts der Feiertag, Christi Himmelfahrt oder Vatertag. Und wenn Sie sich jetzt den Freitag gleich noch freigenommen haben, tja, alles richtig gemacht und der Rest auch alles richtig gemacht, denn wenn Sie am Freitag arbeiten dürfen, ist es einfach ruhiger im Büro und das hat auch was für sich. Da hat man so ein bisschen Ruhe und Zeit, um Dinge auch mal wegzuarbeiten, unter denen man sonst unter der Woche nicht zukommt. Wir sind bei Ihnen immer mit dabei mit der schönsten Klassik um 15 Uhr gleich 42. Hier ist das Klavierkonzert Nummer 21 von Mozart.

0: Star-Violinist Joshua Bell war das, haben wir eben gehört, mit Una Furtiva Lacrima von Donizetti hier bei Klassikradio. Schönen Mittwochnachmittag und die Vorfreude, ja, ich sag's mal so, die steigt ungemein.
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0: Und als Vorgeschmack jetzt schon mal wundervolle Filmklänge von Howard Shore aus dem Herr der Ringe Teil 1.

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2: 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Und jetzt die Nachrichten.
5: Im Studio Gisa Weber. Guten Tag. Bundesregierung beschließt neues Heizungsgesetz. Koalition verabschiedet sich von Entlastungsprämie. Die Bundesregierung hat das neue Heizungsgesetz auf den Weg gebracht. Öl- und Gasheizungen sollen langfristig erlaubt bleiben. Kritiker sehen Nachteile für den Klimaschutz. Weiterer Beschluss: Täter sollen härter bestraft werden, wenn sie bei Raub oder Vergewaltigung K.O.-Tropfen einsetzen. Die 1.000 € Entlastungsprämie ist wohl endgültig vom Tisch. Union und SPD haben sich im Koalitionsausschuss darauf geeinigt, die Maßnahme nach dem Nein vom Bundesrat zu beerdigen, heißt es von Seiten der Union. Bis zur Sommerpause soll es dann Entscheidungen zu den großen Reformen, etwa bei der Rente, der Steuer oder dem Bürokratieabbau geben. Dafür ist auch noch ein Treffen mit Arbeitgebern und Gewerkschaften geplant. US-Präsident Trump ist in China eingetroffen. Unter anderem stehen morgen Gespräche mit Staatschef Xi an. Im Mittelpunkt stehen der Iran-Krieg, der Streit um Taiwan und neue Wirtschaftsdeals zwischen den beiden Supermächten. Trump reist mit vielen Top-Managern an und hofft auf Erfolge bei Handel und Rohstoffen. Beobachter meinen aber, der US-Präsident geht politisch angeschlagen in das Treffen, wegen des festgefahrenen Iran-Kriegs und Problemen bei seiner Zollpolitik.
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6: Ja, ein besonderer Tag heute. Einige Geburtstagskinder gibt's unter Ihnen, ja. Aber alle Barkeeper, die feiern heute den Cocktailtag. Und wir haben auch für Sie gemixt. Können Sie sich mal ansehen auf Instagram. Vielleicht auch eine inspirierende Idee für heute Abend. Ein alkoholfreier Cocktail. Und in einer Bar in Berlin, da lässt man sich von der Klassik inspirieren. Wie schmeckt Oper? Die ganze Geschichte, die habe ich in 5 Minuten für Sie mit dabei. Und hier ist Aria aus der Sinfonischen Suite Nummer 1 von Janis Medins.
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0: Robert Schumanns Schlummerlied aus den Albumblättern Nummer 16 war das hier bei Klassik Radio. 16 Uhr und 11 Minuten haben wir es heute an diesem Mittwochnachmittag, der 13. Mai. Ein ganz besonderer Tag. Klassik und Cocktails, die passen nämlich ganz wunderbar zusammen. Das sagt Timotin Stefan, Gastgeber einer Bar in Berlin. Klar, das sind die Kreativen zu Hause. Und warum erzähle ich Ihnen das? Naja, heute ist auch Weltcocktailtag. Wir haben mit Timotin gesprochen und wollten mal wissen, warum Cocktails und die Opernwelt so wunderbar zusammenpassen.
1: Wie in jeder Oper, die ihren eigenen dramaturgischen Stil hat und ihre eigenen Emotionen, die sie aufgreift, da haben wir das auch versucht, in jeden Operncocktails individuell mit diesen Emotionen und vielleicht auch an Farben darzustellen. All das findet sich sowohl wie in der Musik als auch im Glas wieder. Das war uns ganz wichtig und wir sind ganz zufrieden mit dem Ergebnis.
0: Wow, mehr zum kreativen Cocktail und der Opernwelt lesen Sie gerne online bei Klassik Radio. Und ich könnte mal gerne auch bei Instagram vorbeischauen. Da hat unsere Redaktion von Klassik Radio Ihnen einen Operncocktail auch kreiert. Sieht richtig toll aus. Lassen Sie es auch schmecken und können ja schon mal nachprobieren für heute Abend. Und ja, schreiben Sie uns auch gerne mal, was Ihr Lieblingscocktail so ist.

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Wetter, die Polka Française von Johann Strauss, Sohn, gespielt von den Wiener Philharmonikern hier bei Klassikradio. Ja, alles Wien, so heißt es ja immer im Februar. Der Wiener Opernball ist schon ein paar Wochen rum, aber derzeit ist ja Wien wieder mal im Ausnahmezustand, denn am Samstag ist ja das große Finale beim Eurovision Song Contest und wir halten Sie da natürlich auch auf dem Laufenden, wer da das Rennen machen wird. Was bisher ja bekannt ist, da waren ja schon einige Semifinale jetzt diese Woche und viel bunte Verkleidungen, in Anführungszeichen, natürlich ganz, ganz viel politische Statements. Also ich sag mal so, da wird's spannend bleiben. Klassik hier an diesem Nachmittag mit wundervollen Klängen und wir holen den Frühling so ein bisschen wieder heraus aus den vier Jahreszeiten. Musikalisch natürlich das schöne Wunderwerk von Antonio Vivaldi.

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14: Kurz nach 5:30, schönen Nachmittag. Für einige heißt es vielleicht auch schon schöner Feierabend. Wir begleiten Sie mit allem, was dazugehört, mit der schönsten Klassik und mit meinem lieben Kollegen Rolando Villason. Ab 19 Uhr gibt es ja seine Sendung und er wird gleich schon mal bei mir vorab vorbeischauen und Ihnen erzählen, was er heute Abend alles mit dabei hat. Außerdem natürlich geniale Klänge jetzt von Muzio Clementi, seine Sinfonie in B-Dur.
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0: Ja, das sind so Klänge von John Rutter, with sweeter music. Da ist einfach immer alles gut. Aus Five Meditations for Orchestra. Das ist der Wohlfühlsound hier bei uns bei Klassik Radio um 20 Minuten vor 5. Und Wohlfühlsound, da ist auch er auf jeden Fall mit dabei, mein lieber Kollege und unser Star-Tenor Rolando Villason. Ab 19 Uhr betritt er wieder die Radiobühne.
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0: Und hier ist Wolfgang Amadeus Mozart, sein absoluter Liebling, mit dem Violinkonzert Nummer 2.

Vorspiel, das dritte, der dritte Akt aus der Oper Tatjana war das mit der Musik von Franz Leher hier bei Klassikradio um 16 Uhr und gleich 49. Schönen Nachmittag wünschen wir Ihnen mit wundervollen Klängen jetzt von Händel aus der Oper Serse Ombra Mai Fu.

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13: Im Studio Gisa Weber. Guten Tag. Koalition verabschiedet sich von Entlastungsprämie. Bundesregierung beschließt neues Heizungsgesetz. Die 1.000 Euro Entlastungsprämie ist wohl endgültig vom Tisch. Union und SPD haben sich im Koalitionsausschuss darauf geeinigt, die Maßnahme nach dem Nein vom Bundesrat zu beerdigen, heißt es von Seiten der Union. Bis zur Sommerpause soll es dann Entscheidungen zu den großen Reformen, etwa bei der Rente, der Steuer oder dem Bürokratieabbau geben. Dafür ist auch noch ein Treffen mit Arbeitgebern und Gewerkschaften geplant. Die Bundesregierung hat das neue Heizungsgesetz auf den Weg gebracht. Öl- und Gasheizungen sollen langfristig weiter genutzt und eingebaut werden dürfen. Union und SPD wollen Hausbesitzern damit mehr Freiheit geben. Kritiker sehen allerdings Nachteile für den Klimaschutz. Weiterer Beschluss: Täter sollen härter bestraft werden, wenn sie bei Raub oder Vergewaltigung K.O.-Tropfen einsetzen. Der Bundestag muss noch zustimmen. Die neuen Milka-Tafeln mit nur noch 90 Gramm hätten so nicht verkauft werden dürfen. Das hat das Landgericht Bremen entschieden. Denn die Verpackung sieht fast genauso aus wie früher bei der 100-Gramm-Tafel. Weil die Tafel gleichzeitig teurer geworden ist, werden Verbraucher getäuscht, so das Gericht.
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15: Einen schönen Nachmittag wünsche ich Ihnen und herzlichen Glückwunsch allen, die heute Geburtstag feiern. Und darin ist auch eine ganz fantastische Schauspielerin, die, so hat sie es sich zumindest gewünscht, heute bei schönem Wetter am liebsten im Garten feiern möchte. Um wen es geht, das erzähle ich Ihnen in gut 10 Minuten. Und wunderschöne Klassik, mit der fangen wir natürlich auch an. Um kurz nach 5, hier ist Felix Mendelssohn Bartholdys auf Flügeln des Gesanges.
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Einen schönen Mittwoch wünsche ich Ihnen. Sie sind genau richtig im Entspannungsprogramm Nummer 1 im Lieblingssender Klassikradio. An diesem Mittwoch, und vielleicht sind einige von Ihnen schon unterwegs Richtung Heimwärts oder noch mittendrin mit den Restarbeiten vor dem möglicherweise langen Wochenende. Wir begleiten Sie dazu mit wunderschöner Klassik. Gleich von Edward McDowell gibt es den musikalischen Rosenstrauß, To a Wild Rose. Und hier ist Johann Christian Bach und das Oboenkonzert in F-Dur.

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0: Und der musikalische Rosenstrauß für Ihren Mittwochnachmittag, der kommt von Komponist Edward McDowell. Das war Tour Wild Rose und natürlich von uns, von Klassikradio. Schönen Mittwoch wünsche ich Ihnen an diesem 13. Mai. Und die Blumengrüße, die gehen jetzt mal raus an alle, die heute Grund zum Feiern haben, nämlich zum Beispiel Geburtstag feiern, wie die Grande Dame des deutschen Film und Fernsehens. Senta Berger. Sie wird heute stolze 85 Jahre, steht immer noch vor der Kamera und hat einen absoluten Klassik-Background, denn ihr Papa, der hat früher Musik studiert und sie so auch ganz, ganz früh in diese wunderbare Welt des Klanges mitgenommen.
1: Mein Vater hat mir von früh auf am Klavier vorgespielt. Ich habe dann sehr früh mit ihm vierhändig gelernt zu spielen. Natürlich nicht toll, aber voller Freude. Und ich bin leider, glaube ich, in meiner Familie die Letzte, die alle Wiener Lieder kennt, weil mein Vater vorgespielt hat, als ich mir auch noch alle Texte auf Anhieb gemerkt habe. Und ich bin eben dann durch ihn zur Musik gekommen, die ein Teil meines Lebens geworden ist.
0: Ganz, ganz liebe Grüße vom Klassikradio-Team an die großartige Senta Berger zum heutigen Geburtstag. Und wir gratulieren natürlich mit Musik. Hier ist Walz Romantik von Jean Sibelius.

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7: Ja, so zwischen schnell noch was erledigen und fürs lange Wochenende einkaufen und dem Moment des, wie schön, alles erledigt. Da sind wir immer und überall bei Ihnen. Ich habe außerdem gleich Geschenke für Sie mit dabei. Mehr dazu in 10 Minuten und wir starten mit heiteren Klängen. Wie passend, um kurz nach 5:30. Die Baccarolle aus Hoffmanns Erzählungen von Komponist Jacques Offenbach.
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Sinfonia in C-Dur von Karl Philipp Emanuel Bach war das, gespielt von den Berliner Barocksolisten hier bei uns bei Klassikradio. Schöne Grüße auf die Straßen, auf die Schienen, je nachdem, wo Sie heute noch oder vielleicht schon unterwegs sind und waren. So vor dem langen Wochenende ist einiges los. Ich wünsche Ihnen gutes und sicheres Ankommen und vor allem ein gutes Durchkommen. Und mein Tipp, bleiben Sie entspannt, versuchen Sie es wenigstens mal. Wir sind an Ihrer Seite mit der schönsten Klassik, die Sinfonie in G-Dur, jetzt von Pleyel.

0: Das war die Dresdner Philharmonie, hat die Meditation aus der Oper Thais gespielt von Komponist Jules Massenet. Schönen Abend mit Klassikradio.
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0: Und hier ist natürlich auch wundervolle Filmmusik aus Chiros Reise ins Zauberland von Komponist Joey Hisaishi.

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6: Im Studio Gisa Weber, guten Abend. Bundesregierung beschließt neues Heizungsgesetz. Koalition verabschiedet sich von Entlastungsprämie. Die Bundesregierung hat das neue Heizungsgesetz auf den Weg gebracht. Öl- und Gasheizungen sollen langfristig weiter genutzt und eingebaut werden dürfen. Union und SPD wollen Hausbesitzern damit mehr Freiheit geben. Kritiker sehen allerdings Nachteile für den Klimaschutz. Weiterer Beschluss: Täter sollen härter bestraft werden, wenn sie bei Raub oder Vergewaltigung K.O.-Tropfen einsetzen. Der Bundestag muss noch zustimmen. Die 1.000 € Entlastungsprämie ist endgültig vom Tisch. Die Spitzen von Union und SPD haben sich im Koalitionsausschuss darauf geeinigt, die Maßnahme fallen zu lassen, heißt es von Seiten der Union. Der Bundesrat hatte die Prämie letzte Woche ausgebremst. US-Präsident Trump ist in China eingetroffen. Unter anderem stehen morgen Gespräche mit Staatschef Xi an. Im Mittelpunkt stehen der Iran-Krieg, der Streit um Taiwan und neue Wirtschaftsdeals zwischen den beiden Supermächten. Trump reist mit vielen Top-Managern an und hofft auf Erfolge bei Handel und Rohstoffen. Beobachter meinen aber, der US-Präsident geht politisch angeschlagen in das Treffen, wegen des festgefahrenen Iran-Kriegs und Problemen bei seiner Zollpolitik.
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7: Um kurz nach sechs. Schönen guten Abend wünsche ich Ihnen. Und wir machen es uns ein bisschen wärmer. Haben Sie Lust? Also zumindest so vor dem geistigen Auge können wir uns ein kleines Kaminfeuer vorstellen. Die Eisheiligen haben uns ja fest im Griff und ich habe heute Morgen schon die Handschuhe wieder mit dabei gehabt und bin in den Sender gekommen. Wundervolle Klänge, die das Herz erwärmen. Die habe ich gleich dabei von Max Reger, Josef Wölfel. Und hier ist Ihre Nummer eins. Eben in diesem Jahr gewählt. Ihre Hall of Fame Platz Nummer eins. Die wunderschöne Moldau von Bettrich Smetana.
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Wundervolle Klänge auf Flügeln des Gesanges von Felix Mendelssohn Bartholdy, eben gehört mit Cellist Jan Vogler hier bei Klassik Radio an diesem Mittwochabend. Wunderbar, dass Sie heute mit dabei sind und wir Sie auch durch diesen Tag und durch diesen Abend jetzt begleiten mit ganz entschleunigenden Klängen. Von Josef Wölfel, das Klavierkonzert Nummer 4.

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0: Das war die Variation und Fuge über ein Thema von Mozart, von Komponist Max Reger. Hier ist Klassikradio. Schönen Mittwochabend. Wir stehen so vor dem langen Wochenende. Einige haben vielleicht den Freitag, den Brückentag noch genommen, morgen nach dem Christi-Himmelfahrts-Feiertag. 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
7: Kurz nach 6:30, einige von Ihnen sind vielleicht schon so, im Wochenendenmodus heute an diesem Mittwochmorgen, der Feiertag, vielleicht der Freitag, der Brückentag genommen und dann wird aus diesen 3 Tagen locker mal 4 Tage werden. Wir sind bei Ihnen und machen es uns heute noch so ein bisschen gemütlich. Heute am Welttag des Cocktails, klicken Sie sich mal rein. Auf Instagram haben wir eine ganz schöne Story für Sie vorbereitet und da können Sie uns gerne mal kommentieren, was denn so Ihr Lieblingscocktail ist und vor allem, was die Klassik damit zu tun hat und die großen Meister. Die hören wir gleich, unter anderem Steve Hackett, und wir starten mit Beethoven.
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0: Wundervolle New Classics von Steve Hackett. The Fest live hier bei Classic Radio am Mittwochabend. Heute, ja, ist Grund zu feiern, Grund zum Anstoßen. Heute ist nämlich Weltcocktailtag. Passt zum Mittwochabend. Vielleicht genießen Sie heute auch ein feines Schlückchen noch oder am Wochenende mit Schwung oder auch gerne alkoholfrei. Und ich habe mal so ein bisschen in der Cocktailkarte der großen Meister der Klassik geblättert. Was haben die denn eigentlich gerne damals so getrunken? Also meine liebe Kollegin und kurzerhand heute zur Cocktail-Expertin von mir erklärt, Clara Jäger, du hast dich mal auf die Reise des Cocktails der großen Komponisten begeben. Was haben die denn so gerne zu sich genommen?
1: Also die mochten es lieber pur statt gerührt oder geschüttelt. Robert Schumann bevorzugte Champagner oder Cognac. Letzteren, den hat auch Franz Liszt geliebt. Igor Strawinsky hingegen trank gerne Scotch oder Whisky. Nur Mozart, der war ein Liebhaber von Punsch, sozusagen dem Vorgänger des Cocktails.
0: Na sowas, dann sage ich mal Prost in diesem Sinne und stoße an mit Mozarts kleiner Nachtmusik. Und daraus hören wir jetzt den vierten Satz.

Die ungarische Melodie in H-Moll war das von Franz Schubert hier bei Klassikradio am Mittwochabend. So, es ist Zeit zu gehen. Ich übergebe aber zunächst an meinen lieben Kollegen Roland Nuvillason. Ab 19 Uhr, wie Sie es gewohnt sind, Klassikradio Furioso, seine Show mit viel Temperament, viel guter Stimme. Natürlich wird er heute auch wieder singen und wunderschöner Klassik. Und dann sage ich schon mal, wir hören uns am Freitag wieder. Ich genieße morgen den freien Feiertag. Die lieben Kollegen Stefan Ibelshäuser und Clara Jäger übernehmen dann und ich freue mich, wenn wir uns am Freitag wieder hören, ab 14 Uhr. Bis dahin, lassen Sie es gut gehen und ich habe jetzt noch wundervolle Klassik dabei von Johann Sebastian Bach.

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1: Bienvenidos, bienvenidas. Hallihallo, liebe Zuhörerinnen und Zuhörer. Ach, ich freue mich riesig, hier mit euch zu sein. Klassik Radio Furioso fängt an mit seinem Amigo Rolando Villazón. Und wir hören am Anfang unserer Sendung Emmanuel Salvador als Violinista für dieses Salut d'Amour von Edward Elgar.
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Das war den Concerto Grosso Nummer 11, ganz genau den ersten Satz von Antonio Vivaldi mit dem BBC Philharmonic Orchestra. Matthias Bammert hat das für uns dirigiert. Und jetzt kommen die Gabrieli Players, wunderbare Ensemble mit Paul McCreech. Und ich singe mit dem. Wir singen und interpretieren für euch jetzt Filia Mia Non Pianger, ein wunderbarer Moment von Bajazet aus Tamerlano, Opera komponiert von Georg Friedrich Händel.

Ivan Fischer hat die Budapest Festival Orchestra dirigiert für diese Legende Nummer 6 für Orchester von Antonín Dvořák. Und weiter geht es mit Musik von Josef Haydn. Als sich er ein Haus in Eisenstadt gekauft hat, gehörte dazu auch ein Kräutergarten. Der war aber nicht direkt am Haus, sondern außerhalb der Stadtmauern. Josef Haydn hat sich trotzdem immer wieder gerne dorthin zurückgezogen, um zu komponieren. Und den Kräutergarten gibt es bis heute. Er kann sogar besichtigt werden. Wir widmen uns jetzt aber erst einmal Haydns Musik. Aus einem Trompetenkonzert in Es-Dur hören wir den zweiten Satz mit dem norwegischen Kammerorchester. Terje Tonnesen dirigiert, Tinne Thing Helseth spielt die Trompete.

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3: Hola, hola, Mitte dieser Satz, seid ihr ganz richtig, liebe Zuhörerinnen und Zuhörer, hier bei Klassik Radio Furioso. Und weiter geht es mit Musik von Felix Mendelssohn Bartholdy. Und wir hören den dritten Satz aus einer italienischen Symphonie mit dem London Philharmonic Orchestra, Franz Welser Möst dirigiert.
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Mozart, das war der dritte Satz aus einer Symphonie Jupiter, die 41. Symphonie, die letzte Symphonie, die Mozart hat komponiert. Das haben wir gehört mit den English Barock Soloist unter der Leitung von großem Maestro John Elliott Gardiner und von einer ja, legendäre, geniale, unsterbliche Komponist gehen wir zu einer anderen, Johann Sebastian Bach, der war eine echte Musikfabrik sozusagen. Da hat es aber nicht gezischt und gedampft, sondern gesummt und gebrummt. Er hat nämlich über 1000 Stücke komponiert, also unglaublich. Eins davon hören wir jetzt. Wie furchtsam, Kantate arrangiert für Orchester und das wird von dem Kammerorchester Collegium pro Arte interpretiert unter der Leitung von Kurt Redl.

Ambatto für Orchester von Claude Debussy mit der Philharmonia Orchestra unter der Leitung von Geoffrey Simon haben wir gerade gehört. Ich persönlich natürlich liebe für euch zu singen auf der Bühne, ob es eine Opera ist, Operabühne oder in Konzerte, Saale mit Orchesters, mit Klavier, mit Ensembles und mit viel Publikum. Es ist einfach fantastisch. Chopin war da ganz anders. Er war eher schüchtern und hat meistens nur für kleine Gruppen gespielt, am liebsten in seiner Pariser Wohnung vor seinen Freunden. Aber zum Glück gibt es das Radio. Jetzt können wir alle seine Musik hören. Und hier kommt ein Walzer, die Nummer 19 von ihm. Und das wird Aya Higuchi am Klavier für uns spielen. Also mit das, ich sage hasta la vista, queridos amigos y amigas. Und ich hoffe, wir treffen uns noch einmal mit wunderbarer klassischer Musik morgen um 19 Uhr. Mil abrazos. Chao, chao.

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1: Mittwochabend und es fühlt sich an wie ein Freitag, weil morgen Feiertag ist. Einige haben sich bestimmt auch den Brückentag freigenommen. Zeit zum Erholen und Energie tanken. Dafür Musik zum Träumen von Giuseppe Verdi, seine Romanze Ad Una Stella. Direkt nach spanischen Klängen von Isaac Albeniz. Das ist sein Tango aus der España Suite.
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Sie durften in unserer Klassikradio Hall of Fame Ihre Favoriten der Klassik wählen. Und das hier ist Ihr Platz 8. Edvard Griegs Morgenstimmung, auch wundervoll in Richtung Sonnenuntergang. Ich hoffe, Sie haben schon schöne Pläne für das bevorstehende Wochenende, vor allem für den bevorstehenden Feiertag. Mal wieder einen Ausflug ins Grüne oder Sie machen es wie Antonin Dvorak. Seine allerliebste Freizeitbeschäftigung war es, sich Züge anzusehen. Wirklich, er hat seinen Tag danach strukturiert, wann er welche Züge im Bahnhof bewundern kann. Was auch immer beim Entspannen hilft, ne? Und uns hilft jetzt die Musik, die Dvorak weltberühmt gemacht hat. Seine slawischen Tänze. Das ist der romantische achte Tanz bei Klassikradio.

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1: Mittwochabend, eigentlich Mitte der Woche, aber irgendwo sind wir schon durch, oder? Morgen ist schließlich Feiertag und das Wetter, das sieht auch noch recht gut aus, fehlt nur noch die richtige Musik. Gleich magische Filmmusik von John Williams, aber erstmal die Musik der Nacht von Wolfgang Amadeus Mozart. Seine weltberühmte Serenata Notturna, das ist der zweite Satz.
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mit dem Paukenschlag. Josef Haydns Überraschungssymphonie, das war der zweite Satz bei Klassikradio. Die Sonne geht unter, also wird es Zeit, Stimmung zu machen. Gerade auf einer langen Autofahrt, da muss er bei mir immer mit dabei sein, Filmmusikmeister John Williams. Magische Klänge, die kann er und das wirklich mit einem Fingerschnipsen. Ihm wurde damals die Geschichte von Harry Potter erzählt. Er hat keine der Bücher gelesen. Und noch während er die Geschichte gehört hat, hat er sich ans Klavier gesetzt und dann einfach so aus dem Nichts diese Melodie gespielt. Eine Momentaufnahme, die Generationen geprägt hat. Für mich bedeutet diese Melodie Kindheit, Filmabend und Spaß. 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Und hier spielen auch schon mal die Klassikradio Pops. Das leitende Thema aus der Harry Potter Welt. Das ist Hedwigs Thema.

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1: Ein Gruß an alle, die gerade von einem Streaming-Abend zurückkommen. Heute ist ja die neue Staffel Good Omens erschienen. Muss ich auch nochmal schauen. Aber Musik, die ist wichtiger. Ich meine, hieran wurden sich schon Fingerwund gespielt für den englischen König. Der wollte Händels Wassermusik immer wieder hören, rauf und runter. Ein Glück, dass es heute Aufnahmen gibt. Der erste Satz der dritten Suite, direkt nach Mendelssohns dritten Lied ohne Worte. Aus dem sechsten Heft.
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Unser Walzerkönig, Johann Strauss Sohn. Das war der italienische Walzer, Wo die Zitronen blühen, bei Klassikradio. Von den einen Johann geht es jetzt zum nächsten, von Johann Strauss zu Johann Sebastian Bach. Beide große Komponisten, aber nur einer kannte den Walzer. Der Tanz wurde erst nach Bachs Tod so richtig beliebt. Habe mich immer wieder gewundert, wie sich denn dann wirklich ein Bach-Walzer anhören würde. Wahrscheinlich ruhiger als die von Johann Strauss Sohn. So ruhig und schön wie dieses berühmte Bachwerk. Er aus der dritten Orchestersuite. Jetzt für Ihren Mittwochabend.

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1: Ab in Richtung Feiertag. Einen schönen, dann doch etwas längeren Abend mit Freunden genießen und dabei Musik von einem Mann, der es geliebt hat, sich auszutauschen. Deshalb hat er auch den musikalischen Austausch organisiert, den allerersten, der dokumentiert wurde. Also ein paar Tage hat er den Job von anderen Komponisten übernommen, um in diesem Job auf neue Ideen zu kommen. Und wie das geklappt hat, das hören wir jetzt. Johann Friedrich Fasch, seine Ouvertüren-Suite in D-Moll, das ist der vierte Satz.
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Musik zum Träumen. Deshalb heißt das ja auch der Liebestraum. Das war der dritte von Franz Liszt. Jutta Zoff hat ihn auf der Harfe für uns gespielt bei Klassikradio. Noch eben abends die Wäsche machen. Das geht sogar musikalisch. Neulich ist ein Video auf Instagram wirklich durch die Decke gegangen, wo ein Quintett mit einer Maschine harmonisiert, die gerade mitten im Waschgang durch ist. So hat sich das dann angehört.

Ah, wirklich großartig. Also ich bin mir sicher, Beethoven, der hätte das auch geliebt. Seine Musik, die hören wir jetzt. Das ist der zweite Satz von seiner ersten Symphonie.